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2: Ich bin Laura Kühne. Guten Morgen. Deutschland erhält nach dem mutmaßlichen Drohnenangriff in Leipzig Unterstützung aus Europa. Frankreichs Präsident Emmanuel Macron sicherte Deutschland seine volle Solidarität zu und zeigte sich offen für Sanktionen gegen Russland. Auch NATO-Generalsekretär Mark Rutte unterstützt solche Maßnahmen. EU-Außenbeauftragte Kaja Kallas warnt zudem, Russland provoziere auch in anderen europäischen Ländern zunehmend. Der Schweizer Nahrungsmittelkonzern Nestlé verkauft sein Vitamingeschäft für 1 Milliarde Dollar. Die Geschäftssparte mit Vitaminen, Mineralstoffen und Nahrungsergänzungsmitteln werde von einem US-amerikanischen Finanzinvestor übernommen, schreibt Nestlé. Der Verkauf sei Teil der strategischen Neuausrichtung. Man konzentriere die Ressourcen auf jene Bereiche, in denen Nestlé die stärksten Wettbewerbsvorteile habe. Die zuständige Nationalratskommission hat sich damit beschäftigt, wer in der Schweiz bei schweren Erdbeben die entstandenen Schäden finanzieren soll. Die Kommission findet, die Absicherung gegen Erdbebenschäden solle in der individuellen Verantwortung liegen. Erst bei einem noch schwereren Ereignis soll der Bund alle Immobilieneigentümer verpflichten können, einen beschränkten finanziellen Beitrag zu übernehmen. Die Young Boys haben zum Auftakt der 6. Fußball-Superleague-Runde die Tabellenführung übernommen. Die Berner besiegten den FCZ auswärts mit 4:2 und überholten somit Lugano. Matchwinner war Torschützenkönig Christian Fasnacht, der die ersten 3 IB-Tore erzielte. Gemütlich, angenehm, schön und sonnig. So soll der Tag heute sein, vor allem wettertechnisch. Neben der Sonne haben wir nämlich nur ein paar Wölkchen, die sonst noch durchziehen. Um die 26 Grad gibt es dazu. Und auch morgen, Donnerstag, soll es dann auch so weitergehen.
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2: Ich bin Laura Kühne. Guten Morgen. Deutschland erhält nach dem mutmaßlichen Drohnenangriff in Leipzig Unterstützung aus Europa. Frankreichs Präsident Emmanuel Macron sicherte Deutschland seine volle Solidarität zu und zeigte sich offen für Sanktionen gegen Russland. Auch NATO-Generalsekretär Mark Rutte unterstützt solche Maßnahmen. EU-Außenbeauftragte Kaja Kallas warnt zudem, Russland provoziere auch in anderen europäischen Ländern zunehmend. Die zuständige Nationalratskommission hat sich damit beschäftigt, wer in der Schweiz bei schweren Erdbeben die entstandenen Schäden finanzieren soll. Die Kommission findet, die Absicherung gegen Erdbebenschäden solle in der individuellen Verantwortung liegen. Erst bei einem noch schwereren Ereignis soll der Bund alle Immobilieneigentümer verpflichten können, einen beschränkten finanziellen Beitrag zu übernehmen. Der Schweizer Nahrungsmittelkonzern Nestlé verkauft sein Vitamingeschäft für 1 Milliarde Dollar. Die Geschäftssparte mit Vitaminen, Mineralstoffen und Nahrungsergänzungsmitteln werde von einem US-amerikanischen Finanzinvestor übernommen, schreibt Nestlé. Der Verkauf sei Teil der strategischen Neuausrichtung. Man konzentriere die Ressourcen auf jene Bereiche, in denen Nestlé die stärksten Wettbewerbsvorteile habe. Belinda Bencic ist an den US Open bereits in der ersten Runde ausgeschieden. Die als Nummer 12 gesetzte Ostschweizerin verlor nach einem fast dreistündigen Kampf gegen die Kasachin Julia Putintseva nach 3 Sätzen. Wie bereits 2020 und 2024 schaffte es am US Open kein Schweizer oder keine Schweizerin in die zweite Runde. Gemütlich, angenehm, schön und sonnig. So soll der Tag heute sein, vor allem wettertechnisch. Neben der Sonne haben wir nämlich nur ein paar Wölkchen, die sonst noch durchziehen. Um die 26 Grad gibt es dazu. Und auch morgen, Donnerstag, soll es dann auch so weitergehen.
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Ein herzliches guten Morgen miteinander und schön sind ihr da. Flashback FM bringt euch in den neuen Tag hinein. Der Sommer kommt noch ein bisschen zurück. Heute ein bisschen Nebelwolken, aber auch viel Sonne, bis zu 26 Grad. Und in den nächsten Tagen bis zum Sonntag gibt es ja stellenweise sogar noch ein bis zu 30 Grad. Flashback FM wünscht euch auf jeden Fall jetzt mal einen guten Morgen mit einem Song, der nicht besser könnte passen. Don Henley, The Boys of Summer. Schönes Interview heute Morgen.

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2: Ich bin Laura Kühne. Guten Morgen. Der Konflikt zwischen den USA und dem Iran eskaliert erneut. Das US-Militär meldet nach eigenen Angaben neue Angriffe auf Ziele der iranischen Revolutionsgarden. Die USA bezeichnen ihre Angriffe als Reaktion auf iranische Attacken auf Schiffe und US-Soldaten in der Region. Der Iran griff seinerseits US-Stützpunkte an. Aus mehreren Ländern im Nahen Osten wurden Raketen- und Drohnenangriffe gemeldet. Deutschland erhält nach dem mutmaßlichen Drohnenangriff in Leipzig Unterstützung aus Europa. Frankreichs Präsident Emmanuel Macron sicherte Deutschland seine volle Solidarität zu und zeigte sich offen für Sanktionen gegen Russland. Auch NATO-Generalsekretär Mark Rutte unterstützt solche Maßnahmen. EU-Außenbeauftragte Kaja Kallas warnt zudem, Russland provoziere auch in anderen europäischen Ländern zunehmend. Die zuständige Nationalratskommission hat sich damit beschäftigt, wer in der Schweiz bei schweren Erdbeben die entstandenen Schäden finanzieren soll. Die Kommission findet, die Absicherung gegen Erdbebenschäden solle in der individuellen Verantwortung liegen. Erst bei einem noch schwereren Ereignis soll der Bund alle Immobilieneigentümer verpflichten können, einen beschränkten finanziellen Beitrag zu übernehmen. Die Young Boys haben zum Auftakt der 6. Fußball-Superleague-Runde die Tabellenführung übernommen. Die Berner besiegten den FCZ auswärts mit 4:2 und überholten somit Lugano. Matchwinner war Torschützenkönig Christian Fasnacht, der die ersten 3 IB-Tore erzielte. Gemütlich, angenehm, schön und sonnig. So soll der Tag heute sein, vor allem wettertechnisch. Neben der Sonne haben wir nämlich nur ein paar Wölkchen, die sonst noch durchziehen. Um die 26 Grad gibt es dazu. Und auch morgen, Donnerstag, soll es dann auch so weitergehen.
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5: Guten Morgen, Genesis gerade hier. 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

Ein frischer Tag. Schön, sind ihr hier bei uns. Flashback FM. Das ist der Sender, wo ihr alle Hits einfach mitsingen könnt. Und für diesen Tag gilt das ganz besonders. Er ist nämlich schon so aufgenommen worden, dass man eben mitgesungen hat an einem Live-Konzert. Und das Schöne ist, heute ist 2. September. Heute, genau vor 42 Jahren, haben Opus diesen Song das erste Mal bei einem Konzert in Österreich gespielt und eben gerade aufgenommen. Hat nicht ganz alles geklappt. Erst im zweiten Versuch dann so richtig schön. Aber es ist ein Welthit geworden. Opus, Life is Life.

0: im richtigen Tempo, mit viel Energie, in frische Tage in Texas am Mittwochmorgen bei Flashback FM Summer Sun. Und in wenigen Augenblicken freut Tears for Fears. Everybody wants to rule the world. So tönt euch am Mittwochmorgen.
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einfach heute immer noch cool. Shania Twain, that don't impress me much. Und wenn ihr das Sommergefühl, das jetzt noch kommt die nächsten Tage, die bis zu 30 Grad so richtig feiern wollen, dann macht es doch zum Beispiel mit dem Song hier. Ah, ist einfach eine unglaubliche Nummer. Kiss, I was made for loving you. Gibt's hier bei uns bei Flashback FM noch vor der 8. Es wird ein guter Tag, ein schöner Tag, ein freundlicher Tag. Und Flashback FM hat euch dazu die meisten 80er und die besten 90er Hits. Das hier, das sind Chicago. Hard to say, I'm sorry. Guten Morgen miteinander.

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3: Ich bin Laura Kühne, guten Morgen. Der Konflikt zwischen den USA und dem Iran eskaliert erneut. Das US-Militär meldet nach eigenen Angaben neue Angriffe auf Ziele der iranischen Revolutionsgarden. Die USA bezeichnen ihre Angriffe als Reaktion auf iranische Attacken auf Schiffe und US-Soldaten in der Region. Der Iran griff seinerseits US-Stützpunkte an. Aus mehreren Ländern im Nahen Osten wurden Raketen- und Drohnenangriffe gemeldet. Russlands Präsident Wladimir Putin weist die deutsche Verantwortungszuweisung für den Drohnenvorfall am Flughafen Leipzig zurück. Die von Deutschland vorgelegten Beweise seien gefälscht, sagte Putin bei einem Auftritt in Kirgisistan. Deutschland macht Russland für den Vorfall verantwortlich und hat Strafmaßnahmen angekündigt. NATO-Generalsekretär Mark Rutte unterstützt das Vorgehen. Er erklärte, die Beweise gegen Russland seien eindeutig. Die US-Medikamentenpolitik hat offenbar Folgen für die Schweiz. Ein neues Medikament gegen Bauchspeicheldrüsenkrebs soll hier in den nächsten 2 Jahren nicht auf den Markt kommen, berichten die Tamedia-Zeitungen. Grund sei die von US-Präsident Donald Trump verlangte Bestpreisgarantie. Dadurch werde der Schweizer Markt für Pharmafirmen weniger attraktiv. Weitere Medikamente könnten folgen. Belinda Bencic ist an den US Open bereits in der ersten Runde ausgeschieden. Die als Nummer 12 gesetzte Ostschweizerin verlor nach einem fast 3-stündigen Kampf gegen die Kasachin Julia Putintseva nach 3 Sätzen. Wie bereits 2020 und 2024 schaffte es am US Open kein Schweizer oder keine Schweizerin in die zweite Runde.
4: Gemütlich, angenehm, schön und sonnig. So soll der Tag heute sein, vor allem wettertechnisch. Neben der Sonne haben wir nämlich nur ein paar Wölkchen, die sonst noch durchziehen. Um die 26 Grad gibt es dazu. Und auch morgen, Donnerstag, soll es dann auch so weitergehen.
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Ein frischer Tag, guten Morgen miteinander. Schön, sind ihr hier bei uns bei Flashback FM. Und manchmal muss man ja nicht alles selber machen, manchmal kann man es sich auch noch machen, hat sich auch der Michael Jackson gesagt in den 90er Jahren, wo er sich von dem Mann einen Song hat komponieren lassen. I believe I can fly. Vom R. Kelly nämlich. R. Kelly war bekannt in den 90er Jahren für seine Balladen. Und Michael Jackson hat er auch eine Ballade geschrieben. Und das war nicht einfach irgendein Albumtrack, wo man dann irgendwo weit hinten auf dem Album drauf hatte. Nein, der R. Kelly hat Michael Jackson einen Song geschrieben, der ein Riesenerfolg geworden ist. Es war der erste Song in der Billboard Top 100 in den USA, der einfach aus dem Nichts gerade auf Platz 1 eingestiegen ist. Es war eine Ballade, es war Mitte der 90er Jahre, heute vor 31 Jahren Nummer 1 in der Billboard Top 100 in den USA. Michael Jackson, You're Not Alone. Und da geht's jetzt bei Flashback FM für euch.

Einen guten Mittwochmorgen, Flashback FM ist hier mit dem Roman Unternehrer. Bei uns gibt es am meisten 80er und die besten 90er Hits. Alan Parsons Project in gut 7 Minuten, Don't Answer Me. Der Polo Hofer mal wieder ein ist, Alpenrose. Und das sind Thompson Twins, Hold Me Now. Euch allen einen guten Mittwoch.

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Flashback FM mit dem Roman Unterneher. Euch allen einen herzlichen guten Morgen. Und es ist schön, dass ihr mit uns in diesen frischen Tag startet, weil jetzt eigentlich die nächsten paar Tage, es wird ja noch einmal Sommer. Einfach nicht mehr ganz so heiß, wie es dieser Sommer war, aber da sind wir sehr froh. Die Temperaturen heute 25 und in den nächsten Tagen dann 27 bis 30 Grad. Und zu dem schönen Wetter haben wir euch schöne Songs. Der hier zum Beispiel von OMD. Das ist Enola Gay am Mittwochmorgen bei Flashback FM. Euch allen

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9: Ich bin Laura Kühne. Guten Morgen. Der Bund könnte sich ein zweites Luftabwehrsystem möglicherweise nicht leisten. Davor warnt die eidgenössische Finanzverwaltung laut der Neuen Zürcher Zeitung. Selbst mit einer höheren Mehrwertsteuer könnte das Geld dafür fehlen. Die Finanzverwaltung verlangt deshalb vom Verteidigungsdepartement Angaben dazu, wie die zusätzlichen Kosten finanziert werden sollen. Ob ein zweites Luftabwehrsystem überhaupt gekauft wird, ist noch offen. Bundesangestellte nehmen immer weniger Geld aus ihrem Unterstützungsfonds in Anspruch. Im vergangenen Jahr zahlte der Fonds laut dem Blick nur noch 11.000 Franken aus. 2016 waren es noch 285.000 Franken. Der Fonds verfügt über ein Vermögen von rund 30 Millionen Franken und unterstützt Bundesangestellte in finanziellen Notlagen, etwa bei Schuldensanierungen oder Härtefällen. Die US-Medikamentenpolitik hat offenbar Folgen für die Schweiz. Ein neues Medikament gegen Bauchspeicheldrüsenkrebs soll hier in den nächsten 2 Jahren nicht auf den Markt kommen, berichten die Tamedia-Zeitungen. Grund sei die von US-Präsident Donald Trump verlangte Bestpreisgarantie. Dadurch werde der Schweizer Markt für Pharmafirmen weniger attraktiv. Weitere Medikamente könnten folgen. Russlands Präsident Wladimir Putin weist die deutsche Verantwortungszuweisung für den Drohnenvorfall am Flughafen Leipzig zurück. Die von Deutschland vorgelegten Beweise seien gefälscht, sagte Putin bei einem Auftritt in Kirgisistan. Deutschland macht Russland für den Vorfall verantwortlich und hat Strafmaßnahmen angekündigt. NATO-Generalsekretär Mark Rutte unterstützt das Vorgehen. Er erklärte, die Beweise gegen Russland seien eindeutig.
10: Gemütlich, angenehm, schön und sonnig. So soll der Tag heute sein, vor allem wettertechnisch. Neben der Sonne haben wir nämlich nur ein paar Wölkchen, die sonst noch durchziehen. Um die 26 Grad gibt es dazu. Und auch morgen, Donnerstag, soll es dann auch so weitergehen.
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14: Und die Kult-Hits, die kommen gerade von Bruce Springsteen und jetzt nach der 9 als erstes von Supertramp. Ich bin Roman Unternährer, wünsche euch einen schönen und erfolgreichen Mittwoch hier bei uns bei Flashback FM.
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3: Ich bin Laura Kühne. Bei dem Polizeieinsatz nach der Explosion am Augsburger Hauptbahnhof im Süden Deutschlands ist ein verdächtiger Gegenstand gefunden worden. Nach Polizeiangaben wurde der Hauptbahnhof jetzt komplett abgesperrt und der Zugverkehr eingestellt. Bei der Explosion heute Morgen seien mehrere Personen leicht verletzt worden, wie die Allgäuer Zeitung berichtet. Die Polizei sei mit einem Großaufgebot vor Ort. Der ukrainische Präsident Volodymyr Zelensky warnt Fluggesellschaften vor Flügen über Russland. Wegen der ukrainischen Drohnenangriffe werde der russische Luftraum zunehmend unsicher, sagte Zelensky. Gleichzeitig betonte er, die Ukraine bedrohe keine zivilen Flugzeuge. Russlands Präsident Wladimir Putin bezeichnete die ukrainischen Drohnenangriffe als Staatsterrorismus und kündigte eine Reaktion an. Der Bund könnte sich ein zweites Luftabwehrsystem möglicherweise nicht leisten. Davor warnt die Eidgenössische Finanzverwaltung laut der Neuen Zürcher Zeitung. Selbst mit einer höheren Mehrwertsteuer könnte das Geld dafür fehlen. Die Finanzverwaltung verlangt deshalb vom Verteidigungsdepartement Angaben dazu, wie die zusätzlichen Kosten finanziert werden sollen. Ob ein zweites Luftabwehrsystem überhaupt gekauft wird, ist noch offen. Bundesangestellte nehmen immer weniger Geld aus ihrem Unterstützungsfonds in Anspruch. Im vergangenen Jahr zahlte der Fonds laut dem Blick nur noch 11.000 Franken aus. 2016 waren es noch 285.000 Franken. Der Fonds verfügt über ein Vermögen von rund 30 Millionen Franken und unterstützt Bundesangestellte in finanziellen Notlagen, etwa bei Schuldensanierungen oder Härtefällen.
4: Gemütlich, angenehm, schön und sonnig. So soll der Tag heute sein, vor allem wettertechnisch. Nebst der Sonne haben wir nämlich nur ein paar Wölkchen, die sonst noch durchziehen. Um die 26 Grad gibt es dazu. Und auch morgen, Donnerstag, soll es dann auch so weitergehen.
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2: Ich bin Laura Kühne. Günstigere Billette allein bringen Ausflügler kaum dazu, vom Auto auf den ÖV umzusteigen. Das zeigt eine Studie der Hochschule Luzern. Wichtiger seien direkte Verbindungen oder ein Gepäckservice bis ans Reiseziel. Heute werden rund 70% der Ausflüge und Ferienreisen mit dem Auto gemacht. Auch reservierbare Parkplätze könnten helfen, Verkehrsspitzen zu reduzieren, weil Reisende ihre Fahrzeit eher anpassen. Lokale Stromgemeinschaften stoßen in der Schweiz offenbar auf großes Interesse. Ein halbes Jahr nach ihrer Einführung gibt es hochgerechnet bereits rund 1.800 solcher Zusammenschlüsse. Das zeigt eine Erhebung des Branchenverbands Swiss Solar. In den Gemeinschaften können Produzenten und Verbraucher selbst erzeugten Solarstrom direkt in der Nachbarschaft handeln. Swiss Solar sieht trotz des schnellen Starts noch Potenzial für weitere Gemeinschaften. Nach einer nächtlichen Explosion im süddeutschen Augsburg hat sich ein später im Hauptbahnhof gefundener verdächtiger Gegenstand als harmlos herausgestellt. Der zeitweise gesperrte Bahnhof wurde daraufhin wieder freigegeben, sagte ein Sprecher der Augsburger Polizei. Bei der Explosion heute Morgen seien mehrere Personen leicht verletzt worden, wie die Allgäuer Zeitung berichtet. Die Polizei sei noch immer mit einem Grußaufgebot vor Ort. Der ukrainische Präsident Volodymyr Zelensky warnt Fluggesellschaften vor Flügen über Russland. Wegen der ukrainischen Drohnenangriffe werde der russische Luftraum zunehmend unsicher, sagte Zelensky. Gleichzeitig betonte er, die Ukraine bedrohe keine zivilen Flugzeuge. Russlands Präsident Wladimir Putin bezeichnete die ukrainischen Drohnenangriffe als Staatsterrorismus und kündigte eine Reaktion an. Gemütlich, angenehm, schön und sonnig. So soll der Tag heute sein, vor allem wettertechnisch. Neben der Sonne haben wir nämlich nur ein paar Wölkchen, die sonst noch durchziehen. Um die 26 Grad gibt es dazu. Und auch morgen, Donnerstag, soll es dann auch so weitergehen.
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3: Im Studio der Dario Jecker. In Deutschland hat es in den letzten Tagen mehrere Anschläge gegeben. Zuletzt war der Hauptbahnhof im bayerischen Augsburg vollständig abgesperrt. Dani Glur.
4: In der Nacht ist beim Bahnhof eine Handgranate explodiert. Dabei haben sich bei einem zweiten Umspannwerk im Osten sind gestern Morgen 2 Sprengsätze explodiert. Da hat das Innenministerium vom Land Brandenburg von einem Anschlag. Gleichzeitig hat der deutsche Außenminister gestern Abend Russland für den Drohnenangriff auf dem Flughafen Leipzig verantwortlich gemacht und davon gewarnt, dass es zu weiteren Anschlägen könnte kommen.
3: Günstigere Billete allein bringen Ausflügler kaum dazu, vom Auto auf den öffentlichen Verkehr umzusteigen. Das zeigt eine Studie der Hochschule Luzern im Auftrag des Bundesamts für Straßen. Wichtiger seien praktische Verbesserungen, etwa direkte Verbindungen oder ein Gepäckservice bis ans Reiseziel. Heute werden rund 70% der Ausflüge und Ferienreisen mit dem Auto gemacht. Lokale Stromgemeinschaften stoßen in der Schweiz offenbar auf großes Interesse. Ein halbes Jahr nach ihrer Einführung gibt es hochgerechnet bereits rund 1800 solcher Zusammenschlüsse. Das zeigt eine Erhebung des Branchenverbands Swiss Solar. In diesen Stromgemeinschaften können Produzenten und Verbraucher selbst erzeugten Solarstrom direkt in der Nachbarschaft handeln. Der Sommer hat sich noch nicht verkrochen. Bis zu 28 Grad sind heute möglich. Und er geht auch sicher noch bis Anfang nächste Woche Gas. Mit Temperaturen von 27 bis 30 Grad die Tage.
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2: Im Studio der Dario Jecker. In Deutschland hat es in den letzten Tagen mehrere Anschläge gegeben. Zuletzt war der Hauptbahnhof im bayerischen Augsburg vollständig abgesperrt. Dani Glur.
3: In der Nacht ist beim Bahnhof eine Handgranate explodiert. Dabei haben sich zwei Jugendliche verletzt. Daraufhin hat die Polizei einen unbekannten Gegenstand gefunden. Das war aber ein Fehlalarm. Details zum Vorfall sind noch nicht bekannt. Im Westen von Deutschland geht die Polizei nach einer Störung von einem Umspannwerk gestern Abend davon aus, dass es eine vorsätzliche Tat war. Bei einem zweiten Umspannwerk im Osten sind gestern Morgen zwei Sprengsätze explodiert. Da hat das Innenministerium vom Land Brandenburg von einem Anschlag. Gleichzeitig hat der deutsche Außenminister gestern Abend Russland für den Drohnenangriff auf dem Flughafen Leipzig verantwortlich gemacht und davon gewarnt, dass es zu weiteren Anschlägen könnte kommen.
2: Günstigere Billete allein bringen Ausflügler kaum dazu, vom Auto auf den öffentlichen Verkehr umzusteigen. Das zeigt eine Studie der Hochschule Luzern im Auftrag des Bundesamts für Straßen. Wichtiger seien praktische Verbesserungen, etwa direkte Verbindungen oder ein Gepäckservice bis ans Reiseziel. Heute werden rund 70% der Ausflüge und Ferienreisen mit dem Auto gemacht. Lokale Stromgemeinschaften stoßen in der Schweiz offenbar auf großes Interesse. Ein halbes Jahr nach ihrer Einführung gibt es hochgerechnet bereits rund 1800 solcher Zusammenschlüsse. Das zeigt eine Erhebung des Branchenverbands Swiss Solar. In diesen Stromgemeinschaften können Produzenten und Verbraucher selbst erzeugten Solarstrom direkt in der Nachbarschaft handeln. Der Sommer hat sich noch nicht verkrochen. Bis zu 28 Grad sind heute möglich. Und er geht auch sicher noch bis Anfang nächste Woche Gas. Mit Temperaturen von 27 bis 30 Grad die Tage.
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3: Im Studio der Dario Jecker. Die italienische Mafia-Organisation 'Ndrangheta bevorzugt scheinbar die Deutschschweiz gegenüber dem Tessin. Das sagt der Staatsanwalt des Bundes im 'Ndrangheta-Prozess in Bellinzona. Im Tessin seien sich die Behörden eher der Gefahr krimineller Organisationen bewusst. In den abgehörten Gesprächen sei auch von Zürich die Rede gewesen, sagt der Staatsanwalt. Der Bund soll Berghotels unter die Arme greifen. So will es das Parlament. Der Bundesrat schlägt nun vor, 100 Millionen Franken aufzuwenden, um Berghotels zu modernisieren. Der Bundesrat hofft, dass so weitere Investoren angelockt werden, die noch mehr Geld in den Bergtourismus investieren. Die 100 Millionen Franken für die Berghotels müssen vom Parlament erst noch genehmigt werden. Im Iran ist ein Autofahrer in eine nächtliche Versammlung von Regierungsanhängern gerast und hat 4 Menschen getötet. Weitere 10 Menschen wurden bei dem Vorfall verletzt, wie iranische Medien berichten. Die Ursache ist noch unklar. Iranische Staatsmedien verbreiteten die Darstellung, dass es sich um einen Unfall gehandelt habe. In der Demokratischen Republik Kongo ist die Zahl der an Ebola verstorbenen Personen auf mehr als 3000 gestiegen. Das berichten die Gesundheitsbehörden der DR Kongo. Derzeit werden 830 Menschen mit Ebola behandelt oder sind in Isolation. 1400 Ebola-Patientinnen und Patienten gelten als genesen. Die Sterbefallquote beträgt fast 50%, das heißt, fast jeder zweite Patient stirbt. Besonders hoch dabei ist der Anteil kleiner Kinder. Der Sommer hat sich noch nicht verkrochen. Bis zu 28 Grad sind heute möglich. Und er geht auch sicher noch bis Anfang nächste Woche Gas. Mit Temperaturen von 27 bis 30 Grad die Tage.
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2: Im Studio der Dario Jecker. Beim Schützen von Aarau handelt es sich um einen Amokläufer. Das teilt der Polizeikommandant der Kantonspolizei Aargau, Michael Leupold, mit. Beim Angriff auf eine Raveparty letzten Sonntag in Aarau waren eine Person getötet und 6 verletzt worden. Beim mutmaßlichen Täter handelt es sich um einen 43-jährigen Schweizer ohne Migrationshintergrund aus dem Kanton Jura, sagt Leupold.
3: Heute können wir sagen, dass dieser Anschlag vom Sonntagmorgen dem Szenario Amok zuzuordnen ist. Wir können diese Aussage mit hoher Sicherheit so vornehmen.
2: Der Täter habe am Rave rund 40 Mal geschossen. Er stellte sich nach der Tat bei der Kantonspolizei Jura. Die italienische Mafia-Organisation 'Ndrangheta agiert offenbar lieber in der Deutschschweiz als im Tessin, das sagt der Staatsanwalt des Bundes im 'Ndrangheta-Prozess in Bellinzona. Im Tessin seien sich die Behörden eher der Gefahr krimineller Organisationen bewusst. Die 'Ndrangheta ist in der Deutschschweiz unter anderem im Drogenhandel tätig. Der Bund soll Berghotels unter die Arme greifen. So will es das Parlament. Der Bundesrat schlägt nun vor, 100 Millionen Franken aufzuwenden, um Berghotels zu modernisieren. Der Bundesrat hofft, dass so weitere Investoren angelockt werden, die noch mehr Geld in den Bergtourismus investieren. Die 100 Millionen Franken für die Berghotels müssen vom Parlament erst noch genehmigt werden. Der Sommer hat sich noch nicht verkrochen. Bis zu 28 Grad sind heute möglich. Und er gibt auch sicher noch bis Anfang nächste Woche Gas. Mit Temperaturen von 27 bis 30 Grad die Tage.
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2: Im Studio der Dario Jecker. Beim Schützen von Aarau handelt es sich um einen Amokläufer. Das gibt die Aargauer Polizei bekannt. Beim Angriff auf eine Rave-Party letzten Sonntag waren eine Person getötet und 6 verletzt worden. Beim mutmaßlichen Täter handele es sich um einen 43-jährigen Schweizer ohne Migrationshintergrund aus dem Kanton Jura. Der Mann habe wahllos auf die Partygänger geschossen, sagt Matthias Schildknecht, Gesamteinsatzleiter bei der Kantonspolizei Aargau.
3: Von außerhalb des Geländes schoss der Täter über 40 Mal mit einer Waffe der Kategorie Sturmgewehr wahllos in die Menschenmenge auf dem Festgelände.
2: Der Täter stellte sich nach der Tat bei der Kantonspolizei Jura. Der Schweizer Pharmakonzern Novartis baut in Basel bis zu 130 Stellen ab. Das teilt das Unternehmen mit. Grund dafür sei, dass bis Ende 2027 die Produktion von gewissen gentechnisch hergestellten Medikamenten eingestellt werde. Novartis will Mitarbeitende, die vom Unternehmen entlassen werden, mit einem Sozialplan unterstützen. Die diplomatischen Bemühungen der letzten Woche im Irankrieg werden bereits wieder überschattet. Die nächtlichen Angriffe der USA auf Raketenwerfer im Iran sind bereits wieder mit Vergeltungsangriffen beantwortet worden. Der Iran hat US-Ziele im Irak, Jordanien, Kuwait und Bahrain angegriffen. Zudem sind 2 Öltanker in der Nacht in der Straße von Hormuz auf iranische Seeminen gefahren. Wegen der Explosionen und Brände mussten die Crews die Öltanker verlassen. Der Konflikt um die vom Iran blockierte Straße von Hormuz bleibt weiterhin angespannt. Der Sommer hat sich noch nicht verkrochen. Bis zu 28 Grad sind heute möglich und er geht auch sicher noch bis Anfang nächste Woche Gas mit Temperaturen von 27 bis 30 Grad die Tage.
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6: Und da haben wir euch gerade Kate Bush parat. Ich bin Diego Mackwart, schön sind ihr da.
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So tönt euer Mittwochnachmittag bei Flashback FM mit den grössten Hits aus den 80er von Rufus und Chaka Khan. Oder geht jetzt vom Elton John «I don't wanna go on with you like that». Ist sein grösster Hit in den 80er in Amerika bis auf Platz 2 von der Billboard Top 100. Jetzt hier für euren Mittwochnachmittag. Schön, habt ihr uns eingeschaltet.

Eine gute Stimmung haben wir euch bereit hier bei Flashback FM. Hier mit dem German Jackson und der Pia Sedora, When the Rain Begins to Fall. Zuerst aber kommt Van Halen, a Jump. Habt einen guten Mittwochnachmittag hier bei Flashback FM.

Ist nicht immer alles so, wie es scheint? Zum Beispiel «Wonderful Life» tönt so optimistisch, aber der Black hat das geschrieben, was ihm richtig schlecht gegangen ist, als er finanziell selbst hat müssen schauen musste, ob er sich noch Brot und Milch kaufen kann. Und der Hit, den hat er geschrieben in nur 10 Minuten. Und es ist ein riesen Erfolg geworden. Und hoffentlich nachher ist es auch kein Thema mehr gewesen, dass er sich überlegen musste, ob er sich jetzt noch Milch oder Brot kaufen kann.

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4: Im Studio der Dario Jecker. Der Amokläufer von Aarau hat am Sonntag mit einer Kalaschnikow 40 Mal wahllos auf Partygänger geschossen. Das gibt die Aargauer Polizei bekannt. Am Montag stellte er sich schließlich der Kantonspolizei Jura. Dort habe er gesagt, dass es ihm gesundheitlich nicht gut gehe, sagt Christoph Rüedi, Leiter der Staatsanwaltschaft Lenzburg-Aarau.
5: Diese Angaben deuten darauf hin, dass beim Beschuldigten ein psychisches Leiden vorhanden sein dürfte, was weiter abzuklären sein wird. Über das Motiv des Beschuldigten konnten bislang keine gesicherten Erkenntnisse gewonnen werden.
4: Warum der Mann den Amoklauf in Aarau verübt hat, ist unklar. Die Polizei geht von einem Zufall aus. Beim Angriff auf einer Raveparty letzten Sonntag waren eine Person getötet und 6 verletzt worden. Der Schweizer Pharmakonzern Novartis baut in Basel bis zu 130 Stellen ab. Das teilt das Unternehmen mit. Grund dafür sei, dass bis Ende 2027 die Produktion von gewissen gentechnisch hergestellten Medikamenten eingestellt werde. Novartis will Mitarbeitende, die vom Unternehmen entlassen werden, mit einem Sozialplan unterstützen. Die diplomatischen Bemühungen der letzten Woche im Irankrieg werden bereits wieder überschattet. Die nächtlichen Angriffe der USA auf Raketenwerfer im Iran sind bereits wieder mit Vergeltungsangriffen beantwortet worden. Der Iran hat US-Ziele im Irak, Jordanien, Kuwait und Bahrain angegriffen. Zudem sind 2 Öltanker in der Nacht in der Straße von Hormuz auf iranische Seeminen gefahren. Wegen der Explosionen und Brände mussten die Crews die Öltanker verlassen. Der Konflikt um die vom Iran blockierte Straße von Hormuz bleibt weiterhin angespannt. Es geht sommerlich weiter. Morgen kühlt es zwar bis auf etwa 14 Grad, aber durch den Tag gibt es dann aber wieder vor allem Sonne und um die 28 Grad.
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7: Ein guter Start in der Mittwochabend. Ich bin Nico Matquart. Schön, sind ihr da.
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Einen guten Mittwoch, das ist Flashback FM an dem 2. September. Und heute, vor genau 42 Jahren, ist ein Stückchen Musikgeschichte entstanden. Am 2. September 1984 hat die österreichische Band Opus bei einem Jubiläumskonzert in Oberwart Life is Life gespielt. Und genau diese Live-Aufnahme mit dem Publikum, das da mitsingt im Hintergrund, ist dann später zum Hit geworden. Gehört er auf den Tag genau 42 Jahre später hier bei Flashback FM. Das sind Opus, Life is Life.

Musik zum Mitpfeifen. Das sind Roxette bei Flashback FM. Und es geht gerade weiter mit viel, viel Musik. Zum Beispiel von Talk Talk, von Joe Cocker, von Robert Palmer, zusammen mit UB40. Oder das da ist der Nick Cayman. Each time you break my heart. Einen schönen Mittwochabend. Schön, sind wir bei uns.

Nehmen Sie gemütlich, Mittwochabend bei Flashback FM. 1984 ist das einer der ganz, ganz grossen Hits gewesen. Und eigentlich geht es um ein Gefühl, das wahrscheinlich jeder kennt. Bei den anderen sieht das Leben ja irgendwie immer einfacher und besser aus. Der Nick Kershaw hat das genau zum Thema gemacht in seinem Song und ist damit in der Schweiz bis auf Platz 3 gekommen. Wouldn't it be good? Das ist Flashback FM. Habt einen guten Mittwochabend.

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4: Im Studio der Dario Jecker. Guten Abend. Beim Schützen von Aarau handelt es sich um einen Amokläufer. Das gibt die Aargauer Polizei bekannt. Beim Angriff auf eine Rave-Party letzten Sonntag waren eine Person getötet und 6 verletzt worden. Beim mutmaßlichen Täter handelt es sich um einen 43-jährigen Schweizer ohne Migrationshintergrund aus dem Kanton Jura. Der Mann habe wahllos auf die Partygänger geschossen, sagt Matthias Schildknecht, Gesamteinsatzleiter bei der Kantonspolizei Aargau.
5: Von außerhalb des Geländes schoss der Täter über 40 Mal mit einer Waffe der Kategorie Sturmgewehr wahllos in die Menschenmenge auf dem Festgelände.
4: Der Täter stellte sich nach der Tat bei der Kantonspolizei Jura. Die Tessiner Regierung hat Claudio Zali faktisch entmachtet. Sie entzieht dem Regierungsrat sämtliche Zuständigkeiten in seinem Departement. Grund dafür ist ein neues Strafverfahren wegen einer mutmaßlichen Verletzung der sexuellen Integrität. Die Gesamtregierung forderte Zali zum sofortigen Rücktritt auf, dem will der Lega-Politiker aber nicht nachkommen. Claudio Zali bleibt damit einen Monat im Amt, hat aber keine Dossiers mehr zu führen. Zahlreiche Schweizer Hilfswerke sind nach der verheerenden Sturzflut in Nepal vor Ort im Einsatz. Die Katastrophe forderte bislang mehr als 1200 Menschenleben und über 4000 Personen gelten noch als vermisst. Laut Schätzungen von Hilfsorganisationen sind 90.000 Menschen von den Folgen der Flut betroffen. Es geht sommerlich weiter. Morgen kühlt es zwar bis auf etwa 14 Grad, aber durch den Tag gibt es dann aber wieder vor allem Sonne und um die 28 Grad.
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2: Im Studio der Dario Jecker. Guten Abend. Frankreich beteiligt sich nicht an den Kosten, die die Anti-G7-Demo in Genf verursacht hatte. Das hat die französische Regierung mit dem Bundesrat abgemacht, wie dieser schreibt. Den Großteil der 30 Millionen Franken übernimmt der Bund, einen kleineren Teil tragen die Kantone Genf, Waadt und Wallis. Gegen den G7-Gipfel im französischen Evian am Genfer See demonstrierten in Genf Mitte Juni tausende Personen. Die Tessiner Regierung hat Claudio Zali faktisch entmachtet. Sie entzieht dem Regierungsrat sämtliche Zuständigkeiten in seinem Departement. Grund dafür ist ein neues Strafverfahren wegen einer mutmaßlichen Verletzung der sexuellen Integrität. Die Gesamtregierung forderte Zali zum sofortigen Rücktritt auf, dem will der Lega-Politiker aber nicht nachkommen. Claudio Zali bleibt damit einen Monat im Amt, hat aber keine Dossiers mehr zu führen. Der Amokläufer von Aarau hat am Sonntag mit einer Kalaschnikow 40 Mal wahllos auf Partygänger geschossen. Das gibt die Aargauer Polizei bekannt. Am Montag stellte er sich schließlich der Kantonspolizei Jura. Dort habe er gesagt, dass es ihm gesundheitlich nicht gut gehe, sagt Christoph Rüedi, Leiter der Staatsanwaltschaft Lenzburg-Aarau.
3: Diese Angaben deuten darauf hin, dass beim Beschuldigten ein psychisches Leiden vorhanden sein dürfte, was weiter abzuklären sein wird. Über das Motiv des Beschuldigten konnten bislang keine gesicherten Erkenntnisse gewonnen werden.
2: Warum der Mann den Amoklauf in Aarau verübt hat, ist unklar. Die Polizei geht von einem Zufall aus. Beim Angriff auf einer Raveparty letzten Sonntag waren eine Person getötet und sechs verletzt worden. Es geht sommerlich weiter. Morgen kühlt es zwar bis auf etwa 14 Grad, aber durch den Tag gibt es dann aber wieder vor allem Sonne und um die 28 Grad.
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2: Ich bin Selina Uhrig. Guten Abend. Die Bundesanwaltschaft hat im Prozess um die Mafia-Organisation 'Ndrangheta 6 Jahre und 3 Monate Gefängnis für einen 59-jährigen Angeklagten gefordert. Der Mann soll seit fast 20 Jahren für die kalabrische Mafia in der Schweiz aktiv gewesen sein. Bei seiner Verhaftung wurde bei einem Kompagnon aus dem Aargau ein Waffenlager entdeckt. Laut Bundesanwaltschaft waren die Waffen für die Mafia-Gruppe von großer Bedeutung. Die 'Ndrangheta sei seit Jahrzehnten in der Schweiz verwurzelt, sagte der Staatsanwalt vor dem Bundesstrafgericht in Bellinzona. Altbundesrätin Viola Amherd nimmt als offizielle Vertretung der Schweiz an der Beerdigung des norwegischen Königs Harald V. teil. Das teilt die Bundeskanzlei mit. Diese findet nächsten Mittwoch in Oslo statt. Vor 2 Jahren besuchte Viola Amherd Norwegen. Dort traf sie unter anderem auch König Harald. Die Schweiz pflegt bis heute eine enge Beziehung zu Norwegen. Beide Länder sind bis heute nicht Teil der Europäischen Union. Auch im Punkt Neutralität sind sich die Staaten ähnlich und vermitteln regelmäßig weltweit bei Konflikten. Russische und belarussische Wintersportlerinnen und Sportler dürfen ab der kommenden Saison unter bestimmten Bedingungen wieder an Weltcuprennen teilnehmen. Das hat der internationale Ski- und Snowboardverband FIS beschlossen. Die Athletinnen und Athleten müssen als Einzelpersonen eine Neutralitätserklärung unterschreiben. Nationale Teams bleiben ausgeschlossen. Auch Flaggen, Hymnen und andere nationale Symbole sind verboten. Russland und Belarus waren seit 2022 wegen des russischen Angriffskrieges gegen die Ukraine weitgehend von den FIS-Weltcups ausgeschlossen. Die Wolken lösen sich heute Nacht immer mehr auf, sodass morgen ein sonniger Tag vor uns wartet mit Temperaturen bis zu 31 Grad.
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2: Diese Themen haben heute Schlagzeilen gemacht. Guten Abend. Beim Schützen von Aarau handelt es sich um einen Amokläufer. Das teilt der Polizeikommandant der Kantonspolizei Aargau, Michael Leupold, mit. Beim Angriff auf eine Rave-Party letzten Sonntag in Aarau waren eine Person getötet und 6 verletzt worden. Beim mutmaßlichen Täter handele es sich um einen 43-jährigen Schweizer ohne Migrationshintergrund aus dem Kanton Jura, sagt Leupold.
3: Heute können wir sagen, dass dieser Anschlag vom Sonntagmorgen dem Szenario Amok zuzuordnen ist. Wir können diese Aussage mit hoher Sicherheit so vornehmen.
2: Der Täter habe am Rave rund 40 Mal geschossen. Er stellte sich nach der Tat bei der Kantonspolizei Jura. Schwerkriminelle Jugendliche sollen härter bestraft werden. Das fordert die zuständige Ständeratskommission. Der maximale Freiheitsentzug ab 16 Jahren soll von 4 auf 6 Jahren und bei 15-Jährigen von 1 auf 2 Jahren erhöht werden. Der Nationalrat wollte noch weiter gehen. Er wollte, dass Jugendliche bei schweren Verbrechen nach dem Erwachsenenstrafrecht beurteilt werden können. Als nächstes entscheidet der Ständerat über den Vorstoß. Der Bundesrat will eine einheitliche Regelung gegen sogenannte Konversionsmaßnahmen. Das geltende Recht bietet zwar bereits einen weitreichenden Schutz, doch der kantonale Flickenteppich mache eine Regelung auf Bundesebene prüfenswert. Konversionstherapien haben zum Ziel, die sexuelle Orientierung von lesbischen, schwulen, bisexuellen oder transgeschlechtlichen Menschen umzupolen. Der Bundesrat lehnt diese Praktiken klar ab und verurteilt diese. Russische und belarussische Wintersportlerinnen und Sportler dürfen ab der kommenden Saison unter bestimmten Bedingungen wieder an Weltcuprennen teilnehmen. Das hat der internationale Ski- und Snowboardverband FIS beschlossen. Die Athletinnen und Athleten müssen als Einzelpersonen eine Neutralitätserklärung unterschreiben. Nationale Teams bleiben ausgeschlossen. Auch Flaggen, Hymnen und andere nationale Symbole sind verboten. Russland und Belarus waren seit 2022 wegen des russischen Angriffskrieges gegen die Ukraine weitgehend von den FIS-Weltcups ausgeschlossen. Zahlreiche Schweizer Hilfswerke sind nach der verheerenden Sturzflut in Nepal vor Ort im Einsatz. Die Katastrophe forderte bislang mehr als 1000 Menschenleben und über 4000 Personen gelten noch als vermisst. Schätzungsweise seien 90.000 Menschen von den Folgen der Flut betroffen. Zehntausende befinden sich laut Hilfsorganisationen in einer prekären Lage und benötigten dringend Notunterkünfte, Trinkwasser und Nahrungsmittel. Behörden beobachteten zudem die Gefahr von Krankheitsausbrüchen durch verunreinigtes Wasser.
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1: Danke vielmals!
2: Danke vielmals!

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2: Diese Themen haben heute Schlagzeilen gemacht. Guten Abend. Beim Schützen von Aarau handelt es sich um einen Amokläufer. Das gibt die Aargauer Polizei bekannt. Beim Angriff auf eine Rave-Party letzten Sonntag waren eine Person getötet und 6 verletzt worden. Beim mutmaßlichen Täter handelt es sich um einen 43-jährigen Schweizer ohne Migrationshintergrund aus dem Kanton Jura. Der Mann habe wahllos auf die Partygänger geschossen, sagt Matthias Schillknecht, Gesamteinsatzleiter bei der Kantonspolizei Aargau.
3: Von außerhalb des Geländes schoss der Täter über 40 Mal mit einer Waffe der Kategorie Sturmgewehr wahllos in die Menschenmenge auf dem Festgelände.
2: Der Täter stellte sich nach der Tat bei der Kantonspolizei Jura. Ein Gericht in der Westschweiz hat die Abstimmungszeitung des Ja-Komitees zur Neutralitätsinitiative gestoppt. Grund ist die Falschaussage, dass Linke und Grüne Ja zur Initiative sagen würden. Über 4 Millionen Exemplare der Abstimmungszeitung werden zurzeit in fast alle Schweizer Haushalte verteilt. Politikerinnen und Politiker legen darin ihre Argumente für das Anliegen von SVP-Altbundesrat Christoph Blocher dar. Auf der letzten Seite heißt es dann fälschlicherweise, Grüne und Linke sagen Ja. Geklagt hatte ein grüner Nationalrat. Hotels in Schweizer Bergregionen sollen mit einem Förderprogramm des Bundes modernisiert werden. Der Bundesrat will dafür während 8 Jahren insgesamt 100 Millionen Franken bereitstellen. Das Geld ist für Umbauten und Sanierungen von Hotels und anderen Beherbergungsbetrieben vorgesehen. Voraussetzung ist, dass die Gebäude energetisch verbessert werden und weniger Energie verbrauchen. Mit dem Programm sollen Investitionen angestoßen und die Tourismusbetriebe in den Berggebieten fit für die Zukunft gemacht werden. Die Bundesanwaltschaft hat im Prozess um die Mafia-Organisation 'Ndrangheta 6 Jahre und 3 Monate Gefängnis für einen 59-jährigen Angeklagten gefordert. Der Mann soll seit fast 20 Jahren für die kalabrische Mafia in der Schweiz aktiv gewesen sein. Bei seiner Verhaftung wurde bei einem Kompagnon aus dem Aargau ein Waffenlager entdeckt. Laut Bundesanwaltschaft waren die Waffen für die Mafia-Gruppe von großer Bedeutung. Die 'Ndrangheta sei seit Jahrzehnten in der Schweiz verwurzelt, sagte der Staatsanwalt vor dem Bundesstrafgericht in Bellinzona. Mehr Ernährungssicherheit und eine nachhaltige Landwirtschaft. Das ist das Ziel des Bundesrates für die zukünftige Agrarpolitik. Die Bäuerinnen und Bauern sollen mehr unternehmerische Freiheiten erhalten, sagt Bundesrat Guy Parmelin.
4: Landwirtinnen und Landwirte sollen Direktzahlungen künftig vermehrt für ihre erzielten Ergebnisse erhalten. Das schafft mehr unternehmerischen Spielraum und das stärkt die Eigenverantwortung der Landwirtinnen und Landwirte.
2: Nicht nur Landwirtinnen, sondern auch Konsumenten sollen mit der neuen Strategie zu einem nachhaltigen Ernährungssystem beitragen. Nun beginnt die öffentliche Diskussion. Der Bundesrat hat die Vorlage in die Vernehmlassung geschickt.
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2: Diese Themen haben heute Schlagzeilen gemacht. Guten Abend. Beim Schützen von Aarau handelt es sich um einen Amokläufer. Das teilt der Polizeikommandant der Kantonspolizei Aargau, Michael Leupold, mit. Beim Angriff auf eine Rave-Party letzten Sonntag in Aarau waren eine Person getötet und 6 verletzt worden. Beim mutmaßlichen Täter handele es sich um einen 43-jährigen Schweizer ohne Migrationshintergrund aus dem Kanton Jura, sagt Leupold.
3: Heute können wir sagen, dass dieser Anschlag vom Sonntagmorgen dem Szenario Amok zuzuordnen ist. Wir können diese Aussage mit hoher Sicherheit so vornehmen.
2: Der Täter habe am Rave rund 40 Mal geschossen. Er stellte sich nach der Tat bei der Kantonspolizei Jura. Schwerkriminelle Jugendliche sollen härter bestraft werden. Das fordert die zuständige Ständeratskommission. Der maximale Freiheitsentzug ab 16 Jahren soll von 4 auf 6 Jahren und bei 15-Jährigen von 1 auf 2 Jahren erhöht werden. Der Nationalrat wollte noch weiter gehen. Er wollte, dass Jugendliche bei schweren Verbrechen nach dem Erwachsenenstrafrecht beurteilt werden können. Als nächstes entscheidet der Ständerat über den Vorstoß. Der Bundesrat will eine einheitliche Regelung gegen sogenannte Konversionsmaßnahmen. Das geltende Recht bietet zwar bereits einen weitreichenden Schutz, doch der kantonale Flickenteppich mache eine Regelung auf Bundesebene prüfenswert. Konversionstherapien haben zum Ziel, die sexuelle Orientierung von lesbischen, schwulen, bisexuellen oder transgeschlechtlichen Menschen umzupolen. Der Bundesrat lehnt diese Praktiken klar ab und verurteilt diese. Russische und belarussische Wintersportlerinnen und Sportler dürfen ab der kommenden Saison unter bestimmten Bedingungen wieder an Weltcuprennen teilnehmen. Das hat der internationale Ski- und Snowboardverband FIS beschlossen. Die Athletinnen und Athleten müssen als Einzelpersonen eine Neutralitätserklärung unterschreiben. Nationale Teams bleiben ausgeschlossen. Auch Flaggen, Hymnen und andere nationale Symbole sind verboten. Russland und Belarus waren seit 2022 wegen des russischen Angriffskrieges gegen die Ukraine weitgehend von den FIS-Weltcups ausgeschlossen. Zahlreiche Schweizer Hilfswerke sind nach der verheerenden Sturzflut in Nepal vor Ort im Einsatz. Die Katastrophe forderte bislang mehr als 1000 Menschenleben und über 4000 Personen gelten noch als vermisst. Schätzungsweise seien 90.000 Menschen von den Folgen der Flut betroffen. Zehntausende befinden sich laut Hilfsorganisationen in einer prekären Lage und benötigten dringend Notunterkünfte, Trinkwasser und Nahrungsmittel. Behörden beobachteten zudem die Gefahr von Krankheitsausbrüchen durch verunreinigtes Wasser.
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2: Beim Schützen von Aarau handelt es sich um einen Amokläufer. Das gibt die Aargauer Polizei bekannt. Beim Angriff auf eine Rave-Party letzten Sonntag waren eine Person getötet und 6 verletzt worden. Beim mutmaßlichen Täter handelt es sich um einen 43-jährigen Schweizer ohne Migrationshintergrund aus dem Kanton Jura. Der Mann habe wahllos auf die Partygänger geschossen, sagt Matthias Schillknecht, Gesamteinsatzleiter bei der Kantonspolizei Aargau.
3: Von außerhalb des Geländes schoss der Täter über 40 Mal mit einer Waffe der Kategorie Sturmgewehr wahllos in die Menschenmenge auf dem Festgelände.
2: Der Täter stellte sich nach der Tat bei der Kantonspolizei Jura. Ein Gericht in der Westschweiz hat die Abstimmungszeitung des Ja-Komitees zur Neutralitätsinitiative gestoppt. Grund ist die Falschaussage, dass Linke und Grüne Ja zur Initiative sagen würden. Über 4 Millionen Exemplare der Abstimmungszeitung werden zurzeit in fast alle Schweizer Haushalte verteilt. Politikerinnen und Politiker legen darin ihre Argumente für das Anliegen von SVP-Altbundesrat Christoph Blocher dar. Auf der letzten Seite heißt es dann fälschlicherweise, Grüne und Linke sagen Ja. Geklagt hatte ein grüner Nationalrat. Hotels in Schweizer Bergregionen sollen mit einem Förderprogramm des Bundes modernisiert werden. Der Bundesrat will dafür während 8 Jahren insgesamt 100 Millionen Franken bereitstellen. Das Geld ist für Umbauten und Sanierungen von Hotels und anderen Beherbergungsbetrieben vorgesehen. Voraussetzung ist, dass die Gebäude energetisch verbessert werden und weniger Energie verbrauchen. Mit dem Programm sollen Investitionen angestoßen und die Tourismusbetriebe in den Berggebieten fit für die Zukunft gemacht werden. Die Bundesanwaltschaft hat im Prozess um die Mafia-Organisation 'Ndrangheta 6 Jahre und 3 Monate Gefängnis für einen 59-jährigen Angeklagten gefordert. Der Mann soll seit fast 20 Jahren für die kalabrische Mafia in der Schweiz aktiv gewesen sein. Bei seiner Verhaftung wurde bei einem Kompagnon aus dem Aargau ein Waffenlager entdeckt. Laut Bundesanwaltschaft waren die Waffen für die Mafia-Gruppe von großer Bedeutung. Die 'Ndrangheta sei seit Jahrzehnten in der Schweiz verwurzelt, sagte der Staatsanwalt vor dem Bundesstrafgericht in Bellinzona. Mehr Ernährungssicherheit und eine nachhaltige Landwirtschaft. Das ist das Ziel des Bundesrates für die zukünftige Agrarpolitik. Die Bäuerinnen und Bauern sollen mehr unternehmerische Freiheiten erhalten, sagt Bundesrat Guy Parmelin.
4: Landwirtinnen und Landwirte sollen Direktzahlungen künftig vermehrt für ihre erzielten Ergebnisse erhalten. Das schafft mehr unternehmerischen Spielraum und das stärkt die Eigenverantwortung der Landwirtinnen und Landwirte.
2: Nicht nur Landwirtinnen, sondern auch Konsumenten sollen mit der neuen Strategie zu einem nachhaltigen Ernährungssystem beitragen. Nun beginnt die öffentliche Diskussion. Der Bundesrat hat die Vorlage in die Vernehmlassung geschickt.
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